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1: Hallo, weiter geht es jetzt mit meiner neuen Sendung von Uwes Blues und Rockkneipe. Für euch habe ich heute Abend unter anderem mit dabei die Band Delta Generators, Bad Company, Shemekia Copeland, Buddy Guy, John Mayall und so weiter. Los geht es heute Abend aber mit den Jungs von Robert John and the Wreck aus ihrem 2024er Album Red Moon Rising. Werdet ihr den gleichnamigen Titel hören. Johnny Loveless ist die Nummer 2. Ebenfalls im Jahr 2024 hat Johnny ein Album aufgenommen mit dem Namen White Knuckle Blues. Ihr hört den Titel Home on the Road. Die Nummer 3 ist Greg Koch aus der Harley-Stadt Milwaukee. Sein Debütalbum hat Greg im Jahr 1993 auf den Markt gebracht. Mittlerweile sind es 10 Alben geworden. Ihr hört aus seinem Album And the Tone Contours den Titel Back, Borrow and Steal. Ich wünsche euch heute Abend viel Spaß beim Zuhören dieser Sendung.

Einen tollen Blues-Sänger habe ich jetzt für euch. Das ist Sugar Ray Rayford aus Texas. Mit 7 Jahren hat er seine Gesangskarriere begonnen im Kirchenchor. Er war 10 Jahre bei den Marines. Sein erstes Soloalbum hat er 2010 eingesungen. 2019 hat er seinen Grammy bekommen. 8 Alben hat der Sugar Ray auf den Markt gebracht. 2015 hat er sein Album Southside eingespielt. Ihr hört daraus den Titel Texas Bluesman. Weiter geht es dann mit 4 Herren aus Boston. Diese Band heißt Delta Generators. Die Band hat sich im Jahr 2008 gegründet. 5 Alben haben die Jungs produziert. Ihr hört aus dem 2023er Album Mind Eraser den gleichnamigen Titel. Italienischen Blues gibt es danach. Willie Mazer and the Heat Hunters Blues Band könnt ihr hören. Aus dem Album Cotton Jud and Silk hört ihr die Nummer Must Have Been the Devil.

Jetzt habe ich für euch eine alte DDR-Amiga-Scheibe von der Band Engerling. Das Album hieß seinerzeit und heißt immer noch So oder So. Im Jahr 1987 wurde das eingespielt. Ihr hört daraus den Titel Die anderen. Joanna Connor ist die Nummer 2 in dieser Runde. Die tolle Gitarristin und Sängerin hat für euch den Titel Mercury Blues. Der ist aus dem Album Best of Me aus dem Jahr 2023. Jamie McLee Band werdet ihr danach hören. Jamie ist ein hervorragender Sänger und Gitarrist, kommt aus New Orleans und hat im Jahr 2022 sein Album Paradise Found produziert und in die Rille gepresst. Ihr hört daraus den Titel This Is It.

Ich habe jetzt für euch Johnny Mastro mit seinen Mama Boys. Johnny hat das Album Pinch That Snake aufgenommen. Daraus hört ihr den Titel Bone Dry. Ohrenfeind werdet ihr danach hören, die sympathische Band aus Hamburg. Diese Band hat sich im Jahr 1994 gegründet. Mittlerweile haben die Jungs 10 Alben schon auf den Markt gebracht. Im Jahr 2023 haben die Jungs das Album Schwarz auf Weiß aufgenommen. Ihr hört daraus den Titel Wart auf dich. Wayne Nicholson und John Campbell John, du großer Gott, was sag ich hier? Aus dem Album Elmore's Blues hört ihr die Nummer Knocking at Your Door.

Die Band Mystics könnt ihr jetzt hören. Das sind fünf musikalische Herren aus den Vereinigten Staaten. Die haben die Band im Jahr 2002 gegründet. Im Jahr 2020 haben die Jungs das Album Can't Chain It eingespielt. Ihr werdet daraus den Titel Outlaw Blues hören. Samantha King und ihre Band The Midnight Outfit werdet ihr danach hören. Ein toller, origineller Name finde ich jedenfalls. Im Jahr 2024 haben diese Musikanten das Album aufgenommen. Ihr hört den Titel Waiting on a Train. Buck Cherry werdet ihr als dritte Band hören. Dann wird's natürlich etwas rockiger. Ihr hört den Titel Feels Like Love aus dem Jahr 2023.

Von der Band Bad Company habe ich euch den Titel Dirty Boy rausgesucht. Dieser Titel ist im Jahr 2011 neu überarbeitet worden. Die Band wurde im Jahr 2005 in der Rock'n'Roll Hall of Fame aufgenommen. Jamaica Copeland werdet ihr danach hören. Im zarten Alter von 8 Jahren stand Jamaica schon das erste Mal auf der Bühne in der Band ihres Vaters. Dann ging es ab dem 16. Lebensjahr dann regelmäßig auf Tournee. Von Jamaica hört ihr den Titel Nobody But You. Der Titel ist aus dem Album Don't Come Too Far aus dem Jahr 2022. Kenny Wayne Shepherd ist die Nummer 3. Ihr hört die Nummer I Found Love.

Die nächste Band ist die Damien Band. Dahinter verbirgt sich der argentinische Sänger und Gitarrist Damien Dominguez, der jetzt in Barcelona lebt. Damien hat im Jahr 2019 das Album Come Together aufgenommen. Ihr hört den Titel Going Crazy. Laura Cox, die tolle Sängerin und Gitarristin aus Frankreich, die jetzt verstärkt wieder auf den Bühnen Europas zu erleben ist. Diese Dame hat im Jahr 2022 das Album So Long aufgenommen. Ihr hört die Nummer One Big Mess. Die Nummer 3 ist dann die Band Lift. Ihr hört die Nummer Komm her.

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Die beiden Blues-Altmeister Junior Wells und Buddy Guy habe ich jetzt für euch. Die beiden Herren haben im Jahr 2020 ein Album eingespielt. Ihr werdet den Titel Dirty Mother for You hören. Melissa Etheridge ist danach zu hören, die hochprämierte Dame. Immerhin schon einen Oscar und zwei Grammys hat die Dame bekommen. Mit 13 Jahren hatte Melissa schon ihren ersten Auftritt. Im Jahr 2024 hat sie das Album I'm Not Broken eingespielt. Das ist ein Live-Album. Ihr hört daraus die tolle Klassikernummer Born Under a Bad Side. John Mayle ist die Nummer 3 mit seinen Bluesbreakers. Ihr hört den Titel Ain't Got You.

Zwei tolle Titel habe ich jetzt noch für euch. Das war sie dann auch schon, meine neue Sendung von Uwes Blues und Rockkneipe. Ich hoffe, dass ich wieder die richtige Musik für euch rausgesucht habe und würde mich dann freuen, wenn wir uns dann am nächsten Montag wieder hören werden zur neuen

nächsten Sendung. Bis dahin wünsche ich euch noch eine richtig tolle, bluesige Woche. Tomcat Courtney werdet ihr als vorletzten Künstler hören. Tomcat hat im Juke-Joint seines Vaters solche Granaten wie Robert Johnson, Blind Willie Johnson gehört und gesehen und war natürlich vollkommen angetan von diesen Stars. Von Tomcat Courtney hört ihr den Titel Reed Sessions Blues. Monster Mike Welch werdet ihr als letzten Künstler in dieser Sendung hören, der Gitarrist und Sänger aus Boston, der schon 10 Alben auf den Markt gebracht hat. Hat im Jahr 2023 sein Album Nothing But Time produziert. Ihr hört daraus den Titel Jump for Joy.

Hallo liebe Bluesfreunde und herzlich willkommen zu einer weiteren Ausgabe des Juke Joints hier auf Radio Blues und Rock Garage. Mein Name ist Volker und ich freue mich, euch auch in den kommenden zwei Stunden wieder durch eine Sendung zu begleiten, die sich dem Blues und seinen stilistischen Nachbarn widmet. Im Verlauf der heutigen Ausgabe hört ihr etwas von Donner the Buffalo, Fat Harry and the Fuzzy Licks von der Band The Squirrel Nut Zippers und etwas von Little Joe Washington. Der aus der Frühzeit des Country Blues stammende Titel Diving Duck Blues wurde von Sleepy John Estes geschrieben und 1929 erstmals aufgenommen. Sleepy John Estes war einer der prägenden Singer-Songwriter des Memphis Blues. Ihr hört den Titel gleich in drei unterschiedlichen Versionen von Alan Haynes, dann von dem Musiker Irvin Java aus Holland und abschließend von der Band Family Style. Hier aber jetzt erstmal Alan Haynes.

Das war der Diving Duck Blues in drei unterschiedlichen Versionen. Und damit kommen wir jetzt zu einem kurzen Ausflug in die Welt des Zydeco, jener kreolischen Musik aus Louisiana, bei der Akkordeon und Waschbrett den Takt angeben und die seit jeher eng mit Blues und Rhythm and Blues verbunden ist. Den Auftakt machen die Zydeco Playboys mit I Wanna Know. Und danach folgt Horace Trahan mit That Bud Sing. Ja, Trahan gehört zu den bekannten Vertretern des modernen Zydeco und verbindet traditionelle Elemente des Genres mit zeitgemäßen Groove. Und schließlich hören wir noch Donna the Buffalo mit Revelation Two-Step. Ja, Donna the Buffalo ist eine Band, die Amerikaner, Folk und Zydeco-Einflüsse immer wieder in ihren Songs oder in ihren Sound integriert. Hier jetzt aber zuerst die Zydeco Playboys mit I Wanna Know.

So, nach diesem Ausflug in die Welt des Zydeco machen wir weiter mit Emma Donovan and the Putbacks. Die bringen uns den Titel Black Woman. Emma Donovan ist eine australische Sängerin aus der indigenen Community, die mit den Putbacks Soul, Gospel und Roots Music verbindet. Danach folgen Early Times and the High Rollers mit Return of the Queen. Und abgeschlossen wird das Set dann von Diona Greenleaf mit ihrem Titel Never Trust a Man. Diona Greenleaf ist eine amerikanische Blues-Sängerin aus Texas und Gewinnerin des International Blues Challenge in der Kategorie Band of the Year. Ihr seid im Juke Joint hier auf Radio Blues und Rockgarage.

Hank Schizo ist ein Gitarrist und Sänger sowie Songwriter, der seit den 1990er Jahren aktiv ist und sich stilistisch zwischen Blues, Rootsrock und Amerikaner bewegt. Von ihm und seinen Directors hören wir gleich den Titel Forgive and Remember. Danach etwas von Fat Harry and the Fuzzy Leaks, die bringen uns ihren Titel Booked Off. Und abgeschlossen wird dann das Set von Derek Duff and the Peacekeepers und die bringen uns das Stück Sunday Coming Down. Derek Duff ist ein Gitarrist und Sänger, der mit seiner Band im Bluesrock-Umfeld aktiv ist. Hier jetzt aber zuerst Hank Schizo and the Directors mit Forgive and Remember.

Von den nächsten oder von den kommenden drei Titeln ist einer wohl dem Big Band Blues und die beiden anderen dem New Orleans-Stil zuzuordnen. Den Auftakt macht Carrie Lee and the Contenders mit Fine Fine Man. Da würde ich sagen, dass das in die Richtung Big Band Blues geht und New Orleans. Und die nächsten beiden bewegen sich dann im New Orleans-Stil. Und das sind zum einen Ingrid Lucia ins Flying Neutrinos mit dem Titel Blues Minority Sweetie Gives to Me. Ingrid Lucia ist eine Sängerin aus New Orleans, die sich auf traditionellen Jazz und Swing spezialisiert hat und mit den Flying Neutrinos ein entsprechendes Repertoire pflegt. Und die Dritten im Bunde sind dann die Squirrel Nut Zippers mit X-Men Jazz. Und die Squirrel Nut Zippers gehörten in den 1990er Jahren zur Swing Revival Bewegung und griffen musikalisch stark auf Jazz und Swing-Stile der 1930er Jahre zurück. Hier jetzt aber zuerst Carrie Lee and the Contenders mit Fine Fine Man.

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2: Ja, das waren drei Titel, die das Potenzial haben, jede eingeschlafene Party wieder auf Vordermann zu bringen. Jetzt machen wir weiter mit James Armstrong und seinem Titel How Sweet It Is To Be Loved By You. Der Song wurde 1964 von Marvin Gaye bekannt gemacht. Armstrong interpretiert den Soul-Klassiker aus einer Blues-Perspektive. Danach folgen G.E. Smith und Leroy Bell mit ihrem Stück Under the Skies. Und abgeschlossen wird dann dieses Set von der Band Hawk Branch mit dem Titel Hottentot. Hier ist jetzt aber erst einmal James Armstrong und seinem Titel How Sweet It Is To Be Loved By You.

Wir kommen jetzt zur Band For Real. Die bringen uns ihren Titel Outside Love. Danach folgt dann Georgie Bonds mit Blues Job. Bonds ist ein amerikanischer Bluessänger und Entertainer, der vor allem in der Westküsten-Blues-Szene aktiv ist, oder wie man so schön sagt, im West Coast Blues. Abgeschlossen wird dann das Set von Geoff Atchison mit dem Titel Testosteronda. Atchison ist ein australischer Blues-Gitarrist, der vor allem für seinen gitarrenorientierten Bluesrock bekannt ist. Ja, ihr seid im Duke Joint hier auf Radio Blues und Rockgarage.

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2: So, und damit sind wir auch schon wieder am Ende dieser Ausgabe des Juke Joints. Zum Ausklang hören wir noch Homesick James mit Blues on the South Side, danach Little Joe Washington mit Take My Hand und schließlich noch die 145th Street mit Give Her What She Wants. Ja, ich hoffe, ihr hattet Spaß an der heutigen Auswahl meiner Blues-Titel und hoffe, dass ihr auch in der nächsten Woche und damit auch in der nächsten Ausgabe wieder dabei seid. Bis dahin wünsche ich euch noch eine tolle Woche, eine gute Zeit, vor allem aber bleibt gesund. Bis zum nächsten Mal. Ciao.

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2: Hallo und herzlich willkommen bei Michael's Bluesbox bei Radio Blues und Rock Garage. Schön, dass ihr wieder dabei seid. Ja, heute wieder ganz tolle neue Sachen aus diesem Jahr. 2, 3 ältere Stücke. Ich bleibe in diesem Jahrtausend in der Regel. Und ich lege gleich los mit dem wunderbaren Andreas Kümmert and the Electric Circus. Er hat dieses Jahr eine neue Scheibe gebracht. Vor kurzem war das übrigens erst. Ego habe ich rausgesucht oder Ego. Und ja, die Scheibe müsst ihr euch mal anhören, die ist wirklich richtig gut geworden. Danny Bryan kommt mit 3 Times as Hard, ja, den lege ich immer wieder ganz gern auf. Nothing Left Behind heißt die Nummer aus diesem Jahr. Chris Rea schließt die Runde ab. Chris Rea ist im letzten Jahr gestorben, hatte eine schlimme Krankheit und Restless Soul heißt die Nummer. The Blue Jukebox, das Album im Jahre 2004 kam die raus. Viel Spaß bei meiner heutigen Sendung.

Vielen herzlichen Dank. Wunderschönen guten Abend, meine Damen und Herren. Wir sind Andreas Kümmert und die Electric Circus. Wir schneiden hier heute ein Live-Album. Und deswegen kann es durchaus passieren, dass wir irgendwann vielleicht mitten im Song mal aufhören und neu anfangen. Aber you just get to hear more.

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2: Etwas entspannter geht's jetzt weiter mit der neuen Scheibe von Henrik Freischlader, Crosstown Traffic. Eine Live-Scheibe, die auch richtig toll geworden ist. Ich habe das Stück New Beginning rausgesucht und es ist wieder mit einem Orgler besetzt und das gefällt mir persönlich natürlich auch ganz gut. Ann Wilson kommt mit dem Stück von George Harrison, Beware of the Darkness. Man kennt das unter Umständen auch schon von Sheryl Crow, das habe ich auch schon gespielt, aber diesmal von Ann Wilson und das Album heißt George Fest, A Night to Celebrate the Music of George Harrison. Jimmy Page und Robert Plant schließen die Runde ab. Thank you, sagen sie. No Quarter Unleaded heißt die Scheibe, 1994 erschienen.

Die nächste Band hat sich der Gerold aus Eppingen gewünscht. Welch Freude. Eloy liegt auf. Ja, Eloy ist ja jetzt nicht per se die klassische Bluesrockband, aber den Progrock, den sie in den 70er Jahren begonnen haben, der war schon einzigartig. Sie kommen aus Hannover, eine deutsche Band. Compain habe ich rausgesucht und das Album heißt The Vision, The Sword and the Pyre. 2019 kam die Scheibe nochmal raus. LA Guns mit Get Along kommen als nächstes. Shaggett Past heißt das Album 20.

Ja, liebe Leute, es bleibt dabei. Ihr macht ordentlich Werbung für den Sender hier, Blues und Rock Garage auf Laut FM, für meine geschätzten Kollegen, die hier auch regelmäßig neue Sendungen machen. Und dann läuft es für uns wunderbar. Elisa Nils legt auf mit Cold Cold Night featuring Paul Nelson. Der singt da einfach mit. Das Album heißt 10,000 Feet Below, 2017 erschienen. Larkin Poe, die wunderbaren Mädels aus den USA, Summertime Sunset haben sie aufgenommen, Blood Harmony aus dem Album, das 2022 erschien. Und Leila Su kommt mit Hey Hey My My, und da macht der Herr Freischlader, den ich vorhin aufgelegt habe, ja auch mit. Ihr kennt die Nummer von Neil Young. The Lily heißt das Album, 2013 bereits erschienen.

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0: Ja, liebe Leute, ihr seid hier richtig bei Michaels Bluesbox auf Radio Blues und Rockgarage. Musik aus meiner Jugend lege ich ja immer wieder ganz gerne auf. Queensrÿche, die Band, die kennt ihr vielleicht, eine Band aus der amerikanischen Ecke. Und die hatten irgendwann mal diesen Hit Silent Lucidity. Und der wurde damals vom Sänger Geoff Tate gesungen und der hat sich jetzt mit Kurt Dimer zusammengesetzt und hat das Ding nochmal aufgenommen und das ist richtig gut geworden. Ich mag das Lied ganz arg, Gänsehautgarantie, wenigstens für mich. A Grog Is Born heißt die Scheibe, 2026 erschienen. The Davidson Trio hatte ich noch nicht aufgelegt. Cougar heißt die Scheibe und das Stück aus dem Jahre 2025. Und der sagenhafte Robin Ford, der darf auch mal ran. Black Knight, aber nicht die Purple's Black Knight, sondern eine andere Black Knight. Two Shades of Blue heißt das Album aus diesem Jahr.
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Der nächste Interpret zeichnet sich durch eine bestimmte Bandbreite im Blues auf. Er kann nicht nur Blues, er kann Rocken, er kann Americana, so wie es jetzt heißt. Living on a Knife habe ich aus seinem Album All in Your Head rausgesucht. Gefällt mir besonders gut. 2025, wie gesagt, aus dem letzten Jahr. Led Zeppelin nochmal komplett. Wenn sie Levy Breaks, auch eine ganz bekannte Nummer. The Belgian Triple heißt die Scheibe, 2003 erschienen. Und den Abschluss machen Little Feat Long Distance Love aus ihrem Album, das übrigens genauso heißt. Und Amy Helm hilft da ein bisschen aus.

0: Ja, die Sendung ist fast schon wieder vorbei. Michaels Bluesbox auf Radio Blues und Rock Garage. Carla Olsen und Mick Taylor, die hatte ich schon öfters mal. Midnight Mission heißt das Stück aus ihrem Album Too Hot for Snakes 2008 erschienen. Ja, und die wunderbare Sue Foley, die tauchte auch immer wieder bei mir auf. Eine junge Frau aus Kanada, Long Way to Go heißt die Nummer. 10 Days im November 2017 erschienen. Und Suzanne Ward, ZZ Ward, Nobody Knows You When You're Down and Out. Das ist auch eine Nummer, die der Herr Clapton schon gespielt hat. Liberation heißt das Album aus dem Jahre 2025. Ja, liebe Leute, das war's für heute. Passt auf euch auf, bleibt gesund. Wir hören uns wieder nächsten Donnerstag zur neuen Sendung. Tschüss, euer Michael.
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Hallo liebe Bluesfreunde, hier ist Gerts Bluesgarage. Für die Sendung habe ich euch heute wieder feinen Blues herausgesucht. Oldies, Klassiker und Neuvorstellungen. Herzlich willkommen in meiner Sendung Gerts Bluesgarage hier auf Radio Blues und Rock Garage. Die erste Runde beginnt mit einem Song von Richie Kotzen. What Is vom Album The Essential Richie Kotzen von 2014. Danach kommt Marcus King mit dem Song Hard Walking Man. 2022 hat er das Album Young Blood eingespielt. Den Abschluss der Runde macht Joe Bonamassa / Shemeika Copeland und Miles Kennedy. Sie haben zusammen eine Single ausgekoppelt, 2025, When Loves Come to Town. Und der Song ist richtig gut.

0: Die nächste Runde ist eine reine Frauen-Power-Blues-Runde. Sie beginnt mit Shemeika Copeland, die wir schon bei Joe Bonamassa dabei hatten. Sie hat 2018 ein Album eingespielt, America's Child, vom Album für euch Ain't Got Time for Hate. Danach die wunderbare Ellie Van Nebel mit dem Song Do You Cry, 2025, also noch recht aktuell, das Album Money and Power. Den Abschluss macht die wunderbare Elise Frank mit She's a Bird vom gleichnamigen Album, das sie 2025 aufgespielt hat.
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0: ebenfalls eine neue Single vom Warren Haynes, der mir richtig gut gefällt, der momentan sehr für Furore sorgt. Er hat in diesem Jahr, wie gesagt, eine neue Single ausgekoppelt, Daisy Ray. Danach ein Klassiker mit Rick Derringer, Trouble in the Paradise. 2009 hat er das Album Burning Blues Shuffles eingespielt. Den Abschluss macht die Band The Cold Stars, Nowhere to Go. Ebenfalls ein neues Album 2026, Texas.
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0: Die nächste Runde beginnt mit einem Musikwunsch. Die Helga aus Wiesbaden hat mir geschrieben, sie wünscht sich von Joan Parker einen Song Going Under. Sie will damit alle ihre Freunde grüßen und wir grüßen natürlich alle Zuhörer. 2023 hat sie das Album Roots eingespielt und wie gesagt, den Song Going Under finde ich ebenfalls richtig gut. Danach die Jesse Williams Band mit Aim to Place vom gleichnamigen Album, das 2024 erschien. Den Abschluss macht die wunderbare Lee Aaron mit Connection. 2024 hat sie das wunderbare Album Tattoo Me eingespielt und das kann man sich immer wieder anhören.
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1: Beim Heraushören für die Sendung ist mir eine Band aufgefallen und die stelle ich euch gern mal vor. Thunderbolt Brown kannte ich bisher noch nicht, die gibt's aber schon eine Weile. 2013 haben sie ein Album eingespielt, Long Time Coming, vom Album für euch Freeze Me Out Baby, und der Song ist richtig gut. Danach Dave Allman, White Horse, vom Album Miami Moon, das 2024 erschien. Den Abschluss macht Spencer McKenzie mit einer Neuvorstellung. Er hat ein neues Album eingespielt, Empty Chairs 2026, den Song für euch, Don't Know Where I'm Going.

Die nächste Runde ist eine Neuvorstellungsrunde. Sie beginnt mit Handsome Jack, Poly Moly 2026, wie gesagt, das Album Bar Bunners. Danach die Sheepdogs und die gefallen mir richtig gut. Die haben eine wunderbare CD aufgelegt dieses Jahr, Keep Out of the Storm. Den gleichnamigen Song habe ich für euch rausgesucht. Danach nochmal Joe Bonamassa, dieses Mal mit Larking Poe. Don't You Want a Man Like Me vom gleichnamigen Album, das ebenfalls 2025 erschienen ist.

0: Der Frank aus Leipzig hat mir geschrieben, er wünscht sich einen Song von Too Slim and the Tile Dragger. Den Wunsch erfüllen wir ihn natürlich gern. Er grüßt ebenfalls seine Freunde und wir unsere Zuhörer. Ich hoffe, dass der Song euch auch gefällt. Givers and Takers. 2006 kam das Album The Fortune Teller heraus. Danach Bob Lee and Magic Sam Out of Bad Luck. 2026 haben sie das gleichnamige Album herausgebracht. Den Abschluss macht Johnny Lang mit Lie to Me, ein wunderbarer Song, der 2012 auf dem gleichnamigen Album erschienen ist.
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In der nächsten Runde geht die Reise nach Polen. Die Bluesfighters mit Georg Grubczyk, eine wunderbare Band, die einen richtig feinen Bluesrock spielen. Sie haben 2025 ein Album eingespielt, Dancing in the Night. Den gleichnamigen Song habe ich für euch rausgesucht. Liebe Grüße an die Jungs. Danach eine englische Band, Thunder, Gimme Shelter, natürlich ein Stone-Song, den sie neu interpretiert haben und das machen sie richtig gut. Das Album kam 2019 heraus, The Great Hits. Den Abschluss macht der wunderbare Jimmy Barnes mit Hold On, was ein Song. 1990 hat er das Album Two Fires eingespielt.

Das war's schon wieder mit meiner Sendung Erz Blues Garage. Ich hoffe, die Sendung hat euch gefallen. Ihr bleibt mir gewogen, hört am nächsten Dienstag 20 Uhr wieder in meine Sendung. Für die letzte Runde habe ich euch nochmal drei wunderbare Songs rausgesucht. Die zwei Stunden sind wie im Flug vergangen. Es hat mir wieder richtig Spaß gemacht, für euch Musik aufzulegen. Die letzte Runde beginnt mit Buffalo Nichols, eine richtig geile Band, Gold to Devil's Blues vom gleichnamigen Album, das 2025 erschienen ist. Danach Tempera Rose mit Back to the Crossroads. 2025 hat die Band das Album Blues of the Soul herausgebracht. Den Abschluss macht der wunderbare Walter Traut. Liebe Grüße an den Walter. Er hat 2014 ein Album eingespielt, The Outsider, vom Album für euch Welcome to the Human Race. Euch eine gute Woche.

0: Hallo liebe Bluesfreunde, hier ist Gerts Bluesgarage. Für die Sendung habe ich euch heute wieder feinen Blues herausgesucht, Oldies, Klassiker und Neuvorstellungen. Herzlich willkommen in meiner Sendung Gerts Bluesgarage hier auf Radio Blues und Rockgarage. Die erste Runde beginnt mit einer Neuvorstellung. Doris Brendel hat ein neues Album in Arbeit, Searching for Nails. Liebe Grüße an die Doris. Die zweite Auskopplung aus dem Album ist der Song I Wanna Be Sherlock Holmes. Viel Spaß dabei. Dann ein wunderbarer Song, der mir beim Heraushören für die Sendung aufgefallen ist. Kip Moore, Fate in the Wind, 1926, ebenfalls eine Neuvorstellung, das Album Reason to Believe. Den Abschluss macht die Band Editors, Call It In, vom gleichnamigen Album, das auch ganz neu erschienen ist. Und die Band ist mir auch aufgefallen und die spiele ich euch dann immer gern mal vor.
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2: Die nächste Runde ist eine gitarrenlastige Runde. Sie beginnt mit Jochen Volpert, liebe Grüße an den Jochen. Der Jochen ist ein begnadeter Gitarrist und wunderbarer Musiker. Er hat 2024 ein Album eingespielt, 10. Davon für euch den Song Dune Song feat. Burkhard Schmidt. Liebe Grüße an den Jochen. Danach Joe Bonamassa, The River, auch ein wunderbarer Song von 2004 vom Album Had to Cry Today. Den Abschluss macht der wunderbare Walter Traut. Liebe Grüße an den Walter. Er hat einen Klassiker aufgelegt, My, Me, Guitar and the Blues. 2019 hat er das Album Survivor Blues eingespielt und das Album ist immer wieder gut.
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2: Die nächste Runde ist eine Frauen-Power-Blues-Runde. Sie beginnt mit Samantha Fish, Don't Let It Bring You Down vom Album Paper Doll, das 2025 erschienen. Danach die wunderbare Laura Cox, Here's to War. 2019 hat sie das Album Burning Bright eingespielt. Den Abschluss macht Jonja Taylor mit einem neuen Album von diesem Jahr, Hell or High Water. Den gleichnamigen Song habe ich vom Album für euch rausgesucht.

0: In der nächsten Runde geht die Reise in den Süden von Deutschland nach Bayern. Liebe Grüße an den Thilo Georg Copperfield. Der Thilo hat im Jahr 2025 ein wunderbares Album eingespielt, All in Your Head, vom Album Für euch Mule. Danach könnt ihr den Thilo nochmal in einem Interview hören. Er spielt zum Beispiel dieses Jahr noch mit der Band Robert John and the Wreck. Den Song von Robert John und the Wreck, den sich der Thilo gewünscht hat, habe ich für euch auch mit rausgesucht. Bossman 2026, ganz neu auf dem Plattenteller, das Album Run Back to Me. Danach der wunderbare Hubert Drogatti mit dem Song Mephisto von seinem Album, das 2018 erschienen ist, mit dem gleichen Namen Mephisto. Wie praktisch.
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0: Thilo, herzlich willkommen im Sender.
1: Hey Gerd, danke für die Einladung. Schön, dass ich dabei sein kann.
0: Gerne.
1: Ja, du, ja, wir sind unterwegs, gerade wieder TG Copperfield und die Electric Band. Wir haben ja ein aktuelles Album draußen, All in Your Head. Das wurde ja auch für den Preis der deutschen Schallplattenkritik nominiert und darüber haben wir uns sehr gefreut. Also es kommt sehr, sehr gut an und geht ziemlich gut weg. Auch die physischen Kopien, also CDs, gehen sehr gut. Also das freut uns natürlich, weil das ist was, was uns am Leben hält. Ich sage immer, ich mache nicht Musik, um Geld zu machen, sondern ich mache Geld, um Musik zu machen. Also alles, was ich wieder einnehme, das stecke ich wieder in neue Produktionen rein und dann gehen wir wieder on Tour und dann machen wir ein neues Album und so. Und ja, das kommt jetzt dann auch wieder. Komme ich vielleicht gleich dazu. Aber jetzt erstmal die Tour. Wir sind unterwegs mit dem TG Copperfield Acoustic Trio. Das ist der Er am Schlagzeug, der Klaus an den Keys und ich. Und dann haben wir noch die Electric Band. Wenn dann ist noch zusätzlich der Carlos am Bass mit dabei. Und da sind wir in Deutschland, Österreich unterwegs. Und jetzt geht es dann gleich wieder weiter. In Leipzig ist die nächste Station, dann Freital und Bischofsgrün. Und was ein großes Highlight für mich auch ist, in ein paar Tagen spielen wir mit Robert John and the Rag. Das ist eine Band, die wir sehr gerne mögen. Und mit denen spielen wir im FATS in Burglengfeld so eine Doppelshow. Das wird so ein richtig schönes Southern Rock und Blues Rock Ding werden. Das wird richtig cool. Freue ich mich darauf. Sonst noch Neues? Ja, wir haben natürlich auch die Zeit genutzt, jetzt über die Winterpause sozusagen ein bisschen Musik zu machen. Wir spielen ja unsere Alben immer live im Studio ein. Das ist ganz wichtig für uns, um diesen analogen Blues-Rock-Vibe hier zu erzeugen. Und diesmal haben wir uns eine ganz besondere Challenge vorgenommen gehabt. Also wir haben gesagt, wir wollen ins Studio gehen und haben noch gar nichts arrangiert, sondern im Studio die ersten zwei, drei Takes, die passieren, werden dort gleich arrangiert und aufgenommen. Und das haben wir dann über 2 Tage gemacht und dabei haben wir ein Album eingespielt in nur 13 Stunden. Und das wird dann in der zweiten Jahreshälfte erscheinen. Also ist ganz, ganz viel los bei uns und ich freue mich auf die vielen Leute, die immer wieder zu unseren Konzerten kommen. Wer uns kennt, weiß, dass wir dann auch immer gerne ein bisschen plaudern mit den Leuten. Das freut uns ganz besonders. Wer den Newsletter noch nicht hat, der kann sich da gerne eintragen. Der kriegt dann immer alle Informationen aus erster Hand. Und ja, was bleibt mir sonst noch zu sagen? Wir machen einfach immer weiter. Musik ist unser Leben. Blues Rock, Rock'n'Roll und Americana. Dafür leben wir und ja, wir freuen uns auf euch.

Die nächste Runde beginnt mit Julian Saas. Liebe Grüße an den Julian. Er ist ein begnadeter Musiker und Gitarrist. Und wer die Möglichkeit hat, den Julian Saas live zu sehen, geht hin. Es lohnt sich auf alle Fälle. Vom Julian habe ich für euch einen Song rausgesucht, der mir immer wieder gut gefällt. Blues for G, das Ganze live. Hier natürlich ist gemeint Jimi Hendrix. Danach Rory Gallagher mit dem Song Off the Handle. 1979 kam das Album Top Priority heraus. Den Abschluss macht Gary Moore mit How Blue Can't You Get vom gleichnamigen Album, das 2021 erschienen ist.

0: Die nächste Runde beginnt ebenfalls mit einem deutschen Gitarristen, der mir sehr gut gefällt, mit seiner Band The Patty Boy Zimmerman Band. Und hier hat er sich einen Song aufgelegt, Spanish Castle Magic, das ganze live. Natürlich sehr angelehnt an Jimi Hendrix und das ist gut so. Das neue Album heißt Live in Bavaria 2026, wie gesagt, ganz neu erschienen. Danach für meinen Moderatorenkollegen, den Michael an der Hammond-Orgel, hier einen orgellastigen Song vom John Lord, Walking Blues, das ganze live. 2011 kam das Album Blues-Projekt heraus. Den Abschluss macht Led Zeppelin mit Good Times, Bad Times von 1969, das Ganze remastered von der LP Led Zeppelin.
1: Vielen Dank.

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0: Das war's schon wieder mit meiner Sendung Erz Blues Garage. Ich hoffe, die Sendung hat euch gefallen. Ihr bleibt mir gewogen, hört am nächsten Dienstag 20 Uhr wieder in meine Sendung. Die 2 Stunden sind wie im Flug vergangen. Ich habe mich gefreut, dass ihr in meiner Sendung dabei wart. Für die letzte Runde habe ich mir nochmal 2 Songs rausgesucht, beziehungsweise Künstler, die mir richtig gut gefallen. Und einer davon ist die Band Parker Barrow. Und die Sängerin, meine Herren, die hat's drauf, die hat eine Stimme, die erkennt man gleich wieder. Und das ist ja gut so, dass auch neue Bands wiederkommen. Sie haben ein Album eingespielt dieses Jahr, Blinded. Den gleichnamigen Song habe ich für euch rausgesucht. Den Abschluss macht Peter Frampton und ich bin ein bekennender Peter Frampton-Fan. Und der Song hat es mir immer wieder angetan, Show Me The Way. 1975 hat er das Album Frampton eingespielt. Euch eine gute Woche.
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0: Hallo liebe Bluesfreunde, hier ist Gerts Bluesgarage. Für die Sendung habe ich euch heute wieder feinen Blues herausgesucht, Oldies, Klassiker und Neuvorstellungen.
1: Ich begrüße euch aufs Allerherzlichste in meiner Sendung Gerts Bluesgarage hier auf Radio Blues und Rock Garage. Die erste Runde beginnt mit Joe Bonamassa. 2025 hat er das Album Breakthrough eingespielt, von Album für euch Broken Record. Danach kommt Magic Red and the Voodoo Tribe, Sister Mary's Boogie vom Album The First Temptation. Das Ganze kam 2000 heraus. Den Abschluss macht J.J. Gray and the Mofro mit dem Song The Hottest Spot in Hell vom Album Georgia Warnhouse, das 2010 erschienen ist.
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Georgia Taylor hat momentan sehr viel Erfolg. Sie hat 2024 ein wunderbares Album eingespielt, Heavy Soul. Vom Album für euch Drowning in a Sea of Love. Danach die wunderbare Jessie Ho, Heart Go Blind, was ein Song. 2021 kam das Album Soul Food heraus. Den Abschluss macht Laura Cox mit Heart Blues Shot vom gleichnamigen Album, das 2017 erschienen ist.

0: Die nächste Runde beginnt mit Walter Traut. Ich habe von ihm einen älteren Song vom Album Blues for the Modern Days von 2012 herausgesucht. All I Want Is You. Danach Philip Says, liebe Grüße an den Philip. Backstabber habe ich von ihm rausgesucht. Vom Album The Wolves Are Coming 2024 war das Erscheinungsdatum. Den Abschluss macht Pat Travers mit dem Klassiker Statesboro Blues. 1977 hat er das Album Making Magic eingespielt.
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Einer, der mich immer wieder begeistert an der Gitarre, ist der Gregor Hilton. Liebe Grüße an den Gregor. Er hat 2024 ein wunderbares Album eingespielt. Play the Music of Peter Green. Vom Album habe ich für euch rausgesucht, Oh Well. Das Ganze ist nochmal 2024 remastered worden. Danach eine Band, die mir immer wieder richtig gut gefällt. Und ich kann nur sagen, wenn ihr die Jungs live hören könnt, geht hin. East Blues Experience, Hit of the Blues. 2008 kam das Album V10 heraus, zu Deutsch V10. Den Abschluss macht die wunderbare Hamburger Bluesband Need Your Loving. 1996 haben sie das Album Real Stuff eingespielt und das ist immer noch richtig gut.

Die nächste Runde beginnt mit einem Musikwunsch. Der Klaus aus Leipzig, ein treuer Zuhörer, hat sich Bernard Allison gewünscht, und zwar vom Album Chills and Thrills von 2007, den Song Groove With Me. Er grüßt natürlich alle seine Freunde und natürlich alle Zuhörer. Danach zwei Bands, die sich bei uns im Sender vorgestellt haben. Die erste Band, Eddie Cold Band, und sie haben einen Sänger dabei, Larry Doc Watkins, und der ist richtig gut. Blues in My Heart vom neu erschienenen Album 2025, das gleichnamige Album Blues in My Heart. Den Abschluss der Runde mit einer Neuvorstellung macht Brother Ray Lemling and the Matinee Kings Walk On vom neu erschienenen Album 2026 String the Poet.

0: Wenn es um den Blues in Frankreich geht, ist die Véronique Gaillot ganz vorn mit dabei. Sie hat ein wunderbares Album eingespielt, 2023 Best Of. Vom Album für euch Shadow on the Wall natürlich ein Klassiker, den sie wunderbar interpretiert. Liebe Grüße an die Véronique. Danach kommt die Diana Nehmer, die wir schon öfters in der Sendung hatten. Und die Diana ist eine begnadete Sängerin. Liebe Grüße in die Schweiz. 2025 kam das Album Stormy Soul heraus. Vom Album für euch Forget About the Blame. Den Abschluss macht die wunderbare Bonnie Raitt mit I Knew. 2016 hat sie das Album Dick in Deep eingespielt und der Song ist richtig gut.
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0: Die nächste Runde beginnt mit Blues aus Deutschland. Ganz genau geht die Reise nach Bielefeld zu Bad Temper Joe. Er hat 2025 ein Album eingespielt, Poor Black Maddie. Davon für euch den gleichnamigen Song. Liebe Grüße an den Joe. Danach eine Neuvorstellung. Ingo Paul aus Leipzig hat ein wunderbares Album eingespielt. Ingo Paul und das Geheimnis. Vom Album für euch Beer Blues. Den Abschluss macht der wunderbare Bernie Marsden mit Trouble Feet David Coverdale. Das kann nur gut werden. 2014 ist das Album Shine erschienen und das ist ebenfalls immer noch richtig gut.
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Das war's schon wieder mit meiner Sendung Erzblues Garage. Ich hoffe, die Sendung hat euch gefallen. Ihr bleibt mir gewogen, hört am nächsten Dienstag 20 Uhr wieder in meine Sendung. Für die letzte Runde habe ich euch nochmal versucht, drei wunderbare Songs und Musiker bzw. Bands herauszusuchen. Die Runde eröffnet David Gogo mit dem Sulfid Boogie. 2018 hat er das Album 17 Vultures eingespielt, danach die Band 100 Watt Vipers und hier geht die Post richtig ab. Sleeping Dogs vom 2014 erschienenen Album Something Wicked Comes This Way. Den Abschluss macht der wunderbare Billy F. Gibbons mit Missing Your Kissing, ein Klassiker natürlich. 2018 kam das Album The Big Bad Blues heraus. Euch eine gute Woche.

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Das ganz wundervolles Publikum. Dankeschön, dass Sie da waren. Dankeschön, dass Sie den Abend mit uns verbracht haben und Teil dieses Projektes wurden.

Dankeschön, vielen Dank. Schönen Abend. Dankeschön.

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1: Danke.

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1: Hey Gerd, danke der Nachfrage. Hier ist TG Copperfield und ich sitze hier gerade so draußen auf der Terrasse und lasse die letzten Live-Momente so Revue passieren. Es war ganz viel los. Das größte Highlight war bei uns in der letzten Zeit natürlich, dass wir mit Brad Paisley, der ja ein US-Superstar, Country-Superstar ist, auf dem Tollwood gespielt haben, vor 6.000 begeisterten Zuschauern. Und das war für uns natürlich eine sehr, sehr große Ehre, da spontan den Abend öffnen zu können. Und ja, das, glaube ich, hat uns viele neue Fans beschert und das kann ja nie schaden. Ansonsten sind wir jetzt ganz viel unterwegs im Sommer mit der Electric Band oder auch mit dem Desert Folk Acoustic Trio. Und beide Male spielen wir komplett unterschiedliche Sets, was sehr, sehr viel Spaß macht. Und ja, ich muss euch noch ein bisschen auf die Folter spannen, aber es gibt bald große, schöne Neuigkeiten. Und ja, mehr dazu bald. Danke fürs Zuhören.

0: Hier die News von Tilo George Copperfield. Hallo Tilo.
1: Hier ist TG Copperfield und ich sitze hier gerade so draußen auf der Terrasse und lasse die letzten Live-Momente so Revue passieren. Es war ganz viel los. Das größte Highlight war bei uns in der letzten Zeit natürlich, dass wir mit Brad Paisley, der ja ein US-Superstar, Country-Superstar ist, auf dem Tollwood gespielt haben. Vor 6.000 begeisterten Zuschauern. Und das war für uns natürlich eine sehr, sehr große Ehre, da spontan den Abend öffnen zu können. Und ja, das, glaube ich, hat uns viele neue Fans beschert. Und das kann ja nie schaden. Ansonsten sind wir jetzt ganz viel unterwegs im Sommer mit der Electric Band oder auch mit dem Desert Folk Acoustic Trio. Und beide Male spielen wir komplett unterschiedliche Sets, was sehr, sehr viel Spaß macht. Und ja, ich muss euch noch ein bisschen auf die Folter spannen, aber es gibt bald große, schöne Neuigkeiten. Und ja, mehr dazu bald. Danke fürs Zuhören. 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

0: Merci beaucoup, bonsoir. Thank you.
1: Das war Andres Blues World. Schön, dass ihr dabei wart.

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1: Hallo, weiter geht es jetzt mit meiner neuen Sendung von Uwes Blues und Rockkneipe. Für euch habe ich heute Abend unter anderem mit dabei Tinsley Ellis, Freddie King, Bubu Davis, Ivy Ford und Gorilla Riot. Los geht es heute Abend mit der englischen Danny Giles Band. Das ist ein Trio. Danny spielt seit dem 7. Lebensjahr die Gitarre. Mit 13 Jahren hat er das erste Mal auf der Bühne gestanden in der Band von seinem Vater. Mit 14 Jahren hat er sein erstes Blues-Album aufgenommen. Ihr hört von Danny Giles Band den Titel Leave This Town, der ist im Jahr 2013 aufgenommen worden. Snooky Pryor werdet ihr danach hören, ein hervorragender Sänger und Harpspieler. Er war neben Little Walter einer der Pioniere der elektronisch verstärkten Mundharmonika. In den 1950er Jahren hat er sein erstes Album aufgenommen. Von Snooky hört ihr den Titel Crazy But My Baby. Carrie Bell und Larry Bell werdet ihr danach hören. Carrie ist der Sänger und Harpspieler und Larry Bell ist der Sänger und Gitarrist. Ihr werdet von diesen beiden Herren den Titel Going Back to Louisiana hören. Der ist aus dem Album Harpslinger aus dem Jahr 1988. Ich wünsche euch heute Abend richtig viel Spaß beim Zuhören.

Die jetzt folgenden drei Blueskünstler habe ich schon des Öfteren für euch rausgesucht. Der erste Blueskünstler ist Tinsley Ellis. Aus seinem 2015er Album Two Glove hört ihr den Titel All in the Name of Love. Eliza Nils ist die Nummer 2 in dieser Runde. Von Eliza hört ihr aus dem 2024er Album den Titel Found Me Another. Warren Haynes wird diese Runde beenden. Warren hat zusammen mit seinen Freunden im Jahr 2007 ein Album eingespielt. Ihr hört den Titel A Million Miles from Yesterday.

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Ich habe jetzt für euch die US-amerikanische Band The Blues Express, die kommt von der Ostküste. Ihr hört einen Live-Mitschnitt. Der Titel Nobody But You, der ist zu hören, der wurde aufgenommen im Jahr 2019. Der Blues King Freddie King wird sich anschließen. Ihr hört den Titel Woman Across the River. Irischen Bluesrock werdet ihr danach von der Damien Band hören. Ihr hört aus dem Album Come to Get It aus dem Jahr 2019 den Titel Going Crazy.

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Eine klassische Hardrock-Band habe ich jetzt für euch. Das ist eine Band aus Boston. Diese Band heißt Bad Marriage. 5 Herren sind das. Diese Band wurde im Jahr 2015 gegründet.

Gründe. Zwei Alben haben die Jungs mittlerweile aufgenommen. Ihr hört aus dem Jahr 2021 den Titel Second Hand Smoke. Die Diego Monge Band. Diese Band werdet ihr als Nummer 2 hören. Diese Band hat zwei Alben schon auf den Markt gebracht. Diese Band hat eine hervorragende Sängerin mit dem Namen Chantal McCulloch aus dem Jahr 2023. Hört ihr den Titel 44 Blues. Der Titel ist aus dem Album While You Were Gone. Peter Vetesca, den werdet ihr danach mit seiner Band The Blues Train hören. Peter hat diese Band im Jahr 2013 gegründet. Er ist ein hervorragender Gitarrist und Sänger. Er hat drei Herren noch dazugeholt. Sieben Alben haben die Jungs mittlerweile aufgenommen. Ihr hört den Titel Done with Bad Luck aus dem Album So Far So Good.

Die französische Bluesdame Veronica Jo habe ich jetzt für euch. Aus ihrem 2023er Album Be a Man hört ihr den Titel Right Time to Boogie. Bubu Davis werdet ihr danach hören. Der Sänger und Harpspieler hatte schon Kontakt im zarten Kindesalter mit John Lee Hooker und Elmore James, die saßen bei ihm zu Hause am Küchentisch. Sein Vater hatte einen angesehenen Bluesclub. Aus seinem Album The Trio hört ihr den Titel Let Me Ride With You. Junior Wells werdet ihr als Nummer 3 in dieser Runde hören. Junior heißt mit bürgerlichen Namen Amos Blackmore, ein hervorragender Harpspieler. Aus seinem Album Calling All Blues hört ihr den Titel She's a Sweet One.

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Die jetzt folgende Band Rock Road kommt aus dem Bundesland Saarland. Diese Band wurde im Jahr 2020 gegründet. Vier Herren sind das. Im Jahr 2020 haben die Jungs auch gleich ihr Debütalbum nachgeschoben. Aus dem 2023er Album Rock Road hört ihr die Nummer Talk Too Much. Die Band Georgia Thunderbolts werdet ihr als Band Nummer 2 in dieser Runde hören. Ihr hört den Titel Gonna Shine. Larry McRae ist die Nummer 3 in dieser Runde aus seinem 2022er Album. Blues Without You hört ihr die ganz tolle Nummer Arkansas.

Weiter geht es jetzt mit dem texanischen Blueskünstler Lance Lopez aus seinem richtig tollen Album Handmade Music aus dem Jahr 2011. Hört ihr die Nummer Black Cat Moon? David Ronaldo werdet ihr danach hören mit seiner Band The Dice. Einen Live-Mitschnitt werdet ihr zu hören bekommen. Der ist im Jahr 2023 aufgenommen worden. Der Titel Price on My Heat. Ivy Ford ist die dritte Künstlerin in dieser Runde. Ivy ist eine hervorragende Sängerin und Gitarristin. Drei Alben hat Ivy schon eingespielt. Sie lebt in Chicago. Seit 2015 ist sie auf den Bühnen von den Vereinigten Staaten unterwegs. Sie hatte das Vergnügen, schon mehrmals mit Buddy Guy auf der Bühne zu stehen. Ihr hört aus ihrem Album Club 27 den Titel Sky's the Limit.

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Dino, und folgende Band, The Black Sorrow, hat eine ganz interessante Bandgeschichte. Diese Band kommt aus Australien. Diese Band wurde im Jahr 1983 von Joe Camilleri gegründet. Das ist der Sänger, Saxophonist und Gitarrist. Joe behauptet, dass mittlerweile über 40 Personen in dieser Band mitgespielt haben. Eine ganz tolle Truppe, würde ich sagen. Diese Band hat im Jahr 2024 ihr Album The Way We Do Business produzieren lassen. Ihr hört den Titel Crazy Luck. Grace Potter werdet ihr als Nummer 2 hören. Grace hat für euch den Titel Paris. Der ist aus dem Jahr 2010. Die Nummer 3 ist dann eine Band aus Holland. Die Band heißt Ribbon Honey. 3 Alben hat diese Band auf den Markt gebracht. Im Jahr 1990 wurde diese Band gegründet. Ihr hört den Titel Cut You Loose.

Aus Nordwales kommt die jetzt folgende Band, das ist die Jamie Porter Band. Jamie Porter ist der Gitarrist und Sänger dieser tollen Truppe. Im Jahr 2014 hat sich diese Band gegründet. Ihr hört von den Jungs den Titel Sound of the Summer. Die States Brother Band ist danach zu hören. Ihr hört aus dem Jahr 2021 die Nummer Bourbon in the Barrel. Aus Manchester kommt die dritte Band, das ist die Band Gorilla Riot, das sind vier Herren. Ihr hört die Nummer Last Time aus dem Jahr 2017.

Das war sie dann auch schon, meine neue Sendung von US Blues und Rockkneipe. Ich hoffe, dass ich die richtige Musik für euch rausgesucht habe und würde mich dann freuen, wenn wir uns dann am nächsten Montag wieder hören werden zur neuen Ausgabe. Bis dahin wünsche ich euch noch eine richtig tolle bluesige Woche. Der letzte Künstler in dieser Sendung ist Sean Pittman, der Herr aus dem US-Bundesstaat Oklahoma, hat im Jahr 1996 sein Debütalbum auf den Markt gebracht. Mittlerweile sind es 17 schon geworden. Ihr hört aus dem 2024er Album Peace Be Still den gleichnamigen Titel.

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